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Moin, hallo und herzlich willkommen bei den Memory Hits. Bei uns im Programm gibt es gleich das Rock'n'Roll Radio von Rainer Umlauf, wie immer sonntags von 10 bis 12. Anschließend Backstage am Sonntag mit den Themen der Woche und mit euren Musikwünschen. Und wer sich auch Musik wünschen möchte, das geht einfach und unbürokratisch mit einer Nachricht über Facebook oder per E-Mail an meinemeinung@musikausstudiobremen.de. Ab 14 Uhr gibt es die Rock'n'Roll-Raritäten, ab 18 Uhr wird Backstage am Sonntag noch einmal wiederholt und um den Tag abzurunden empfehle ich ab 20 Uhr Gus' Golden Grooves mit weiteren Rock'n'Roll-Raritäten. Ein rundes Programm heute, ich hoffe es ist für jeden Geschmack etwas dabei und wünsche guten Empfang. Ihr und euer Thorsten Schmidt.

Ja, ist denn schon wieder Sonntag? Natürlich, es ist Sonntag. Wenn dieser Opener ertönt, dann ist es einige Sekunden nach 10 Uhr. Und damit herzlich willkommen zur 903. Sendung vom Rock'n'Roll Radio. Natürlich wie immer live aus dem Homestudio zwischen Liegenthal und Wapswede. Und heute sollten mal alle Hörerinnen und alle Hörer ihre Boxen fein säuberlich justieren, denn in den ersten anderthalb Stunden der heutigen Rock'n'Roll Radiosendung kommen die Instrumentalfreaks voll auf ihre Kosten. Ja, ich habe mal ein bisschen in meinem Mini-Archiv ein paar Schubladen geöffnet, die bisher verschossen waren. Und da trieben sich einige seltsame Instrumentaltitel drin rum. Ja, wer das alles ist und wie das geht, kein Problem. Ich wünsche gute Unterhaltung und starte mit Roy Gentry und den Reuven Gamblers und Do the Fly.

Auch heute in der 903. Sendung mit Instrumentalaufnahmen in den ersten anderthalb Stunden habe ich immer Dreierpacks geschnürt. Also Three Packs. Good Grief liegt auf mit den Rebels. Dann die Revelers mit Patch und Piano Smith und His Rocking Four mit Key Jammer. Good Grief, The Rebels, eine Band aus Kalifornien, die diesen Titel als B-Seite 1959 auf einer Lynn-Single veröffentlichten. Die A-Seite habe ich auch noch im Programm.

Ja, heute kommen die Instrumentalfreaks auf ihre Kosten. Das nächste Dreierpack, zweimal The Playboys, Shorten Brett und Cheetahs Stump und dann die Rebels, vorhin gehört mit Good Grief hier mit der A-Seite ihrer Lynn-Single Sixpack.

Wer mir eine Nachricht schicken will, der wählt die 0162 1843 169. Ja, da kann man Grüße per SMS während der Sendung loswerden und ich nehme die dann auch einfach in die Sendung rein. So ist das eben, wenn man eine Live-Sendung am Sonntag von 10 bis 12 hier auf der 92,5 fährt. Das nächste Dreierpack liegt auf und die Handynummer gebe ich dann nochmal durch, denn ich habe mal eine Frage, so eine Art Mitmachfrage an die Hörer des Rock'n'Roll Radios. The Defiant Ones liegen auf mit Deep Six, The Royals mit Knee Deep und Johnny Lee, The Big Wheel.

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So, jetzt mal kurz zu der angekündigten Mitmachfrage. Ja, wer einen Vorschlag für den nächsten Sonntag hat, wen ich mal wieder aus meinem Mini-Archiv ans Tageslicht holen soll, ein Interpret, eine Band oder vielleicht mal ein Stichwort wie zum Beispiel Cigarettes oder Whisky. Wer also eine Idee hat, der schickt mir eine SMS an die 0162 1843 169, oder diese Vorschläge kann man auch per E-Mail loswerden an musikwunsch@email.de. Jetzt ein Viererpack, The Destinies mit Tear Down, dann Doris and the Night Trains mit Scramble, eine B-Seite einer Trusty Records Single aus dem Jahr 58, The Bayman mit Bonsai und The Monsters mit Shark's Skin.

Unser unermüdlicher Playlistenergänzer Werner aus dem Hamburger Umland schickte eben feuchte Grüße aus der Nordseenähe. Tja, ich hoffe, er säuft da nicht ab. Das ist der Dreierpack, The Capris mit Comanche und zweimal die Roadrunners, einmal mit Quasimoto und ihrem, ja, ich würde sagen, Erkennungshit Roadrunner. Die Roadrunners, jetzt aber die Capris. So, nun hakt das da, aber jetzt muss ich mal eben. Hier, da geht's weiter.

0: In Leverkusen hört Oldie Money zu. Ja, Oldie Money, der Rächer der Witwen und Waisen, der Enterbten und der Schlüsselkinder. Und der beschwert sich, hier würde man den gleichen Jingle spielen. Das ändere ich mal.
1: Hello.
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0: Na, siehste, geht doch. Also, aber ich finde den, also,

Instrumental Mucke, heute satt in der 903. Ausgabe vom Rock'n'Roll Radio. Jetzt zweimal The Youngsters zusammen mit Danny Zellers Rocker, Zebra oder Zebra kann man auch sagen. Und dann treffen die Youngster auf ein Monster. The Youngster meets Monster, Danny Zellers Rocker und Rusty Isabel. Ja, der Mann war von Geburt an blind. Rusty's Boogie.

Über Fußball wollte ich eigentlich heute nicht reden, aber da fällt mir ein Wort ein. Haaland. Grüße nach Dortmund an Hans Werner. Ja, der hat mir hier gesimst. Moin Rainer, die Rattles und Achim Reichel. Das ist immer ein gutes und sehr abwechslungsreiches Thema. Ich denke da nicht nur an Steaks und Bier und Zigaretten, ich auch nicht. Ja, ich grüße mal zurück nach Dortmund. Dieser Treffer in der 94. Minute von Haaland hat Werder Bremen sehr gut geholfen. The Phil Goodman Trio geht auf mit Fritz Boogie, The Invaders mit Rawhide und The Majestics mit Jaguar.

Ja, Instrumentalmusik heute im 903. Rock'n'Roll Radio. Einige Titel sind wahrscheinlich zum ersten Mal über einen deutschen Sender zu hören. Der Chef von Tantan Records, der Jukebox Junkie aus Bremen-Pustorf, hat sich gemeldet. Er hätte folgende Vorschläge: Indien zum Beispiel, Apache, Instrumental und Vokal. Oder Eisenbahn, Trains. Dieses Transportmittel spielte in der Musik von jeher eine große Rolle. Beste Grüße, der Chef von Tantan Records. Ja, da denke ich mal drüber nach. Trains, das ist eine gute Idee. Bobby Williams and the Flares liegen auf mit Let's Go. Bobby and the Belmonts mit Drum Dog und The Royal Tones mit dem Royal Shuffle.

Jetzt ein Dreierpack mit Ronnie Pearson. Ja, eine ungeheuerliche Behauptung in seinem ersten Titel. She bops a lot. Dann Hotshot und Flippin' Over You. Aufnahmen, die auf dem Herald-Label in den Jahren 57 bis 59 veröffentlicht wurden.

Ronnie Pearson mit drei Titeln. Hallo Rainer, tolle Sendung mit den Instrumentals. Die Membran der Boxen bewegt sich gefühlt 1 Zentimeter. Donnerwetter, ich würde das gerne auf 2 Zentimeter ausweiten. Danke und viele Grüße aus Sachsen. Rinaldo, The Jays liegen auf mit Shake Baby Shake und Little Marlene. Und Lee Dresser mit seinen Crazy Cats mit 2 Titeln Beat Out My Love. Und Thinking About Your Love, Lee Dresser, hat die Titel auf dem kleinen, aber feinen Robin Ledel Anfang der 60er Jahre eingespielt.

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1: In den letzten 25 Minuten der heutigen 903. Rock'n'Roll Radio-Sendung gibt es ein paar ausgewählte Sun-Aufnahmen von und mit Billy Lee Riley. Jetzt nochmal ein Dreierpack. Da klopfen die Rivieris auf Holz, Knock on Wood, Villas Creek and the Viscounts mit Little Miss Mary und The Jesters, The Big T.
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Morgen am 15. Juni 2020 hat Brigitte in Blumenthal Geburtstag. Ja, woher ich das weiß. Franz aus Bremerhaven hat mir nämlich eine E-Mail geschickt. Falls Sie am Sonntag Musikwünsche erfüllen. Nein, Musikwünsche habe ich heute nicht im Programm. Aber Geburtstagsgrüße, da habe ich mal eine Ausnahme gemacht. Da hat sich einen Titel für Brigitte in Bremen-Blumenthal bestellt. Jerry Lee Lewis, It'll Be Me. Ja, man soll ja nicht im Voraus gratulieren, deswegen erspare ich mir das. Ich schicke mal Grüße nach Bremen-Nord.

0: Jetzt zu einem Interpreten, der bei Sun Records groß geworden ist. Der 5. Oktober 1933 erblickte er in Pocahontas im US-Bundesstaat Arkansas das Licht der Welt. Er starb am 2. August 2009 in Jonesboro, ebenfalls im US-Bundesstaat Arkansas. Er spielte Gitarre, Mundharmonika und Bass. Billy Lee Riley, Red Hot, Rock With Me Baby Number 1 und Rock With Me Baby Number 2.
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meine persönliche musikalische Verbeugung vor Billy Lee Riley mit drei weiteren Titeln aus der Rubrik mehr oder weniger unbekannt, Walking on the River, College Man. Ja, und dann schlagen die Außerirdischen zu, Flying Saucers, Rock'n'Roll.

Und hier gibt's ein rockiges Hello vom Memo-Meister aus Köln für unseren Rock'n'Roll-Buddy Rainer Umlauf. Oldies forever, sage ich.

Ein Zweititel davon, Billy Lee Riley, Pearly Lee, so heißt die Dame richtig, Lee mit Nachnamen und I Want You Baby.

Auch heute an diesem regnerischen, nassen Sonntag gilt natürlich Rock'n'Roll ist erste Bürgerpflicht. Das war sie, die 903. Ausgabe von Rock'n'Roll Radio. Ja, einen Titel habe ich noch, aber nicht mehr in voller Länge. Billy Lee Riley mit Trouble Bound. Ich entlasse euch in den Sonntag. Wünsche allseits gutes Nessen. Da habe ich mir wieder einen abgebrochen. Und sage tschüss, bis zum nächsten Mal.

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1: German Beat mit den Typhoons. Das war der Apple Voice Lob von einer Ariola-Single aus dem Jahr 65. Und die Typhoons kamen aus, woher schon? Natürlich aus Frankfurt am Main. Und ich sag nochmal, gute Morge. In meinem Bembel habe ich heute viel Musik und einige Themen der Woche, Geburtstage, Jubiläen, unsere französische Ecke und auch wieder Musikwünsche. Aber beginnen möchte ich mit einer Aufnahme, die von Rainer im Rock'n'Roll Radio der letzten Woche am Ende nicht mehr ausgespielt werden konnte. Hier ist dieser Song in voller Länge, Gotta Travel On von Billy Grammer.

Gotta Travel On war der einzige Hit von Billy Grammer mit Platz 4 in den amerikanischen Charts 1958. Und irgendwie denkt man ja, die Melodie kommt mir doch bekannt vor. Und das kann auch durchaus sein, denn es ist ein altes Volkslied aus dem 19. Jahrhundert. Und Billy Grammer war nicht der Erste und er war auch nicht der Letzte, der eine Schallplatte mit diesem Lied besungen hat. Ich hätte auch durchaus eine deutsche Version auswählen können, von Conny Froboess oder von Rex Gildo, aber sie singen »Der Sommer geht«. Und das passt ja gar nicht in die Jahreszeit, denn der Sommer hat ja gerade erst angefangen, auch wenn man es schwer glauben mag, nach dem Aprilwetter der letzten Tage. Zumindestens ist die Regentonne meiner Mutter wieder gut gefüllt. Das ist die eine gute Meldung der Woche. Und die andere gute Meldung der Woche ist diese hier. Ich habe lange danach gesucht und ich habe ihn endlich wiedergefunden, meinen Teddybär.

Vor 69 Jahren, am 11. Juni 57, da kam diese Single in die Läden und sie wirbelte alle Hitparaden durcheinander. Platz 1 in den Popcharts, Platz 1 in den R&B-Charts und Platz 1 in den Country-Charts der USA. Und das alles gleichzeitig. So etwas hatte es noch nie gegeben. Elvis Presley und sein Teddybär. Eigentlich war es nur ein Song für den zweiten Kinofilm von Elvis, Loving You, und dann wurde es so ein Blockbuster-Hit. Am letzten Sonntag bereits, da feierte Sir Tom Jones seinen 86. Geburtstag. Happy Birthday! Er steht immer noch auf der Bühne. Im letzten Jahr war ein Konzert von Tom Jones hier bei uns in Bremen angekündigt. Aber dann musste er leider wegen einer Erkältung absagen. Ich hätte ihn gern noch einmal auf der Bühne gesehen. Wir hören Tom Jones mit zwei Songs von seinem Debütalbum Along Came Jones. Das war natürlich ein Wortspiel und erinnerte an Along Came Jones von den Coasters. Aber diesen Song hatte Tom Jones dann gar nicht gecovert, nur das Album hieß so. Aber andere Songs hat er gecovert, so etwa What You Gonna Do von Chuck Willis und mal wieder Memphis von Chuck Berry.

bin mir gar nicht mehr so sicher, ob Johnny B. Goode der Song von Chuck Berry ist, der am häufigsten gecovert wurde. In letzter Zeit haben wir doch ziemlich viele Coverversionen von Memphis, Tennessee gehört. So, am 10. Juni, am letzten Mittwoch, da war der 22. Todestag von Ray Charles. Und da passt es wohl ganz gut, dass mir kürzlich eine Werbeplatte der Amiga in die Hände gefallen ist. Bei uns im Westen, da gab es die klingende Post mit den Neuerscheinungen der Telefunken, aber auch Langspielplatten mit einem kunterbunten Zusammenschnitt der neuen Platten von Polydor. In der DDR gab es die klingende Monatschau und eben auch Langspielplatten mit den Amiga-Neuerscheinungen. Die sind allerdings wesentlich seltener und heute schwer zu bekommen. Und auf dieser LP, die ich jetzt bekam, waren Neuerscheinungen aus dem August 66 vorgestellt, überwiegend Schlager- und Orchesteraufnahmen, aber auch drei Songs von Ray Charles. Ray Charles war nämlich schwarz und damit Angehöriger der unterdrückten Klasse aus der Sicht der Kulturpolitiker in der DDR. Und deshalb durften Lizenzplatten von ihm auch in der DDR in die Läden gebracht werden, obwohl er ja Amerikaner war. Mit Soul konnten die Oberen der Amiga allerdings wenig anfangen, also wählten sie die eher jazzigen Aufnahmen von Ray Charles aus. Im Westen erschien die Platte bei Philips unter dem Titel At the Club. In der DDR hieß die Scheibe schlicht Ray Charles und hat die Bestellnummer Amiga 850 063.

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Ja, und weil wir musikalisch in die DDR abgeschweift sind, noch eine kurze Erinnerung an Dean Reed. Der hatte eine wahrlich schillernde Karriere. Er begann Ende der 50er mit Rock'n'Roll-Aufnahmen, musste aber erkennen, dass seine Platten in den USA keiner hören wollte. Umso mehr aber in Südamerika. Er siedelte nach Argentinien um und füllte dort Fußballstadien mit seinen Konzerten. Doch nach einem Militärputsch musste Dean Reed Argentinien verlassen und er ging 1966 in die Sowjetunion und schließlich 1972 in die DDR. Dort wurde er als Roter Elvis hofiert, sang auf Deutsch und auf Englisch und machte auch dort Karriere. Doch in den 80ern begann sein Stern zu sinken. Private Probleme mit seiner dritten Ehefrau kamen dazu. Am 13. Juni 1986 starb Dean Reed durch Selbstmord. Gestern war also sein 40. Todestag. Dean Reed wurde 47 Jahre alt.

0: Geschichtsunterricht von Christian Bruhn und Textdichter Georg Buschow über die Schlacht bei Waterloo. 70.000 liegen mit ihren Träumen unter den Bäumen. Ja, was soll man denn auch machen, wenn sich nichts anderes reimt? Ich nehme an, das war als Antikriegslied gedacht, aufgenommen von Drafi Deutscher für seine zweite LP Drafi aus dem Jahr 65. Und wir erinnern uns an den 20. Todestag von Drafi Deutscher am 9. Juni. Er wurde 60 Jahre alt.
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Joey D hat mit oder ohne seine Starlighters getwistet, bis die Knie wackeln. Am 11. Juni hat er seinen 86. Geburtstag gefeiert, am letzten Donnerstag. Joey D und die Starlighters waren die Hausband in der legendären Peppermint Lounge in New York und sie hatten großen Anteil daran, dass der Twist bekannt und populär wurde. Am Ostermontag hatten wir ja den Twist im Thementag und da haben wir den ganzen Nachmittag über Twist gehört. Viele Hits und viele Raritäten, aber drei Songs waren nicht dabei und die wünscht sich jetzt Gerhard für diese Sendung. Da haben wir zunächst den Peppermint Twist, einen der größten Hits der Twist-Ära. Im Original von Joey D and the Starlighters. Gerhard wünschte sich allerdings die weitaus weniger bekannte Aufnahme von Chubby Checker, dem Mr. Twist. Ja, sein Let's Twist Again war ja wohl die Twist-Hymne weltweit. Aber mit dem Peppermint Twist konnte Chubby Checker keinen Blumentopf gewinnen. Er versteckte seine Aufnahme auf seiner LP 14 Twisters Only. Danach die Twisters mit dem Peppermint Twist Time. Ja, es gibt so viele Gruppen mit dem Namen The Twisters, aber welche Twisters haben wir hier? Vielleicht sogar eine deutsche Formation? Nein, die kamen wohl aus den USA, aus New York und angeblich haben sie ebenso wie Joey D in der Peppermint Lounge zum Tanze aufgespielt. Aber einen Konzertmitschnitt werden wir wohl nicht hören. Ich vermute, der Applaus wurde nachträglich dazugemischt. Das hat man seinerzeit ja häufiger so gemacht. Der dritte Wunschtitel von Gerhard ist der Continental Twist von Louis Prima. Also, let's twist again.

Den Hit auf Englisch hatte Peggy March, eine Nummer 1 in den USA. Und den Hit auf Französisch hatte Petula Clark, eine Nummer 1 in Belgien. Und außerdem hat Petula Clark dieses Lied auch auf Deutsch eingesungen und damit Platz 6 in der deutschen Hitparade belegt. Heute hat Reinhard eine englische Sängerin in die französische Ecke gestellt, und zwar Petula Clark. Sie wurde am 15. November 1932 in einem Vorort von London geboren. Bereits als 9-Jährige war sie im Radio zu hören. Erste Schallplatten besang sie 1949 und im Kino wurde sie zum Kinderstar. Um ihrem Image als kindlich wirkender braver Teenager zu entgehen, ging sie 1957 nach Frankreich und unterzeichnete einen Plattenvertrag bei Disque Vogue. Der erhoffte Imagewandel gelang ihr und sie verkaufte in Frankreich mehr Platten als in ihrer englischen Heimat. Ab 1960 sang Petula Clark auch auf Deutsch und sie konnte 13 Singles in der deutschen Hitparade platzieren. Der Höhepunkt ihrer Karriere war sicherlich ihr weltweiter Erfolg mit Downtown. Platz 1 in den USA, Platz 2 in England, Platz 1 bei uns in Deutschland und viele Top-10-Platzierungen rund um den Globus. Diesen Song hören wir jetzt allerdings nicht. Reinhard hat sich für zwei andere Aufnahmen von Petula Clark entschieden. Für Marine kennen wir auf Deutsch von Lolita. Und auch das darauf folgende Lied kennen wir im Original von Chris Jensen, das ist Torture. Petula Clark sang das Lied auf Deutsch und auf Französisch und belegte in Belgien wieder mal Platz 1. 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

Bachelor Clark ist heute 93 Jahre alt. Sie lebt abwechselnd in Genf und in London. Und weil Reinhard die Auswahl aus ihren französischen Aufnahmen so schwer gefallen ist, hat er für die Sendung am nächsten Sonntag weitere Chansons von Bachelor Clark angekündigt. Und ich freue mich schon drauf. Ich habe mich auch wieder über eine E-Mail von Vivian aus Kärnten gefreut. Sie bezog sich auf die Sendung mit Songs der Beatles am letzten Wochenende und sie gab sich als besonderer Fan von George Harrison zu verstehen. Zu seinem 25. Todestag am 29. November wünscht sie sich eine Sendung über George Harrison und seine Musik. Ach Vivian, du ahnst ja gar nicht, wie sehr du bei mir mit diesem Wunsch offene Türen einrennst, denn ich bin ja quasi schon in Beatles-Windeln geboren worden. Und na klar, das kriegen wir hin. Eines ihrer Lieblingslieder scheint Something zu sein und in ihrer Mail erwähnte sie, dass wohl Frank Sinatra mal gesagt habe, Something sei eines der schönsten Liebeslieder überhaupt. Und davon können wir uns jetzt überzeugen. Die Aufnahme von Frank Sinatra erschien 1971 auf einer deutschen Reprise-Single, ist aber sehr, sehr selten im Radio zu hören gewesen, auch sehr, sehr selten bei den Memory-Hits. Aber heute und deshalb gehen wieder herzliche Grüße nach Kärnten zu Vivian.

0: Tja, das hätte ein wunderschönes Ende dieser Sendung sein können, wenn nicht noch ein weiteres Thema der Woche auf dem Zettel stehen würde. Ihr habt es wohl gemerkt, die Fußball-Weltmeisterschaft hat in der letzten Woche begonnen. Ja, ich hatte zwar angekündigt, dass ich mich aus diesem Thema heraushalte, aber ja, heute Abend ist das erste Spiel der deutschen Mannschaft und ja, das werde ich mir dann doch anschauen. Wobei es mir wirklich auf die Nerven geht, dass da schon wieder im Stundentakt irgendwelche Experten um die Ecke kommen mit ihren Ratschlägen über die Taktik und die Aufstellung. Leute, macht es doch nicht so kompliziert. Fußball ist doch so einfach. Und wie man am besten ein Spiel gewinnt, das erklärt uns jetzt Billy Sanders. Sein Tipp: Gib den Ball zu Uwe Seeler. Na also. In diesem Sinne wünsche ich euch einen spannenden Fußballabend und eine wunderschöne Woche. Ihr und euer Thorsten Schmidt.
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Freistoß vom deutschen Tor. Schnellinger nimmt 3 Meter Anlauf, visiert den Ball in halbrechte Position, wo sich Schulz anbietet. Unser Außenläufer stoppt den Ball, Querpass zu Erhard. Kraus stürmt nach vorne, Vorlage zum deutschen Rechtsaußen. Der muss sich den Ball erst erkämpfen, dribbelt weiter bis zur Eckfahne, zieht die Flanke mit dem rechten Fuß zum Strafraum. Schön kommt der Ball herein, fällt auf den Elfmeterpunkt. Und jetzt geht's da oben, spielt den ersten Angreifer, schaut nach rechts, da steht Uwe Seeler frei. Der deutsche Mittelstürmer laut auf

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20-Jährige war sie im Radio zu hören. Erste Schallplatten besang sie 1949 und im Kino wurde sie zum Kinderstar. Um ihrem Image als kindlich wirkender braver Teenager zu entgehen, ging sie 1957 nach Frankreich und unterzeichnete einen Plattenvertrag bei Disque Vogue. Der erhoffte Imagewandel gelang ihr und sie verkaufte in Frankreich mehr Platten als in ihrer englischen Heimat. Ab 1960 sang Petula Clark auch auf Deutsch und sie konnte 13 Singles in der deutschen Hitparade platzieren. Der Höhepunkt ihrer Karriere war sicherlich ihr weltweiter Erfolg mit Downtown. Platz 1 in den USA, Platz 2 in England, Platz 1 bei uns in Deutschland und viele Top-10-Platzierungen rund um den Globus. Diesen Song hören wir jetzt allerdings nicht. Reinhard hat sich für zwei andere Aufnahmen von Petula Clark entschieden. Für Marine kennen wir auf Deutsch von Lolita und auch das darauf folgende Lied kennen wir im Original von Chris Jensen. Das ist Torture. Petula Clark sang das Lied auf Deutsch und auf Französisch und belegte in Belgien wieder mal Platz 1.

Bachelor Clark ist heute 93 Jahre alt. Sie lebt abwechselnd in Genf und in London. Und weil Reinhard die Auswahl aus ihren französischen Aufnahmen so schwer gefallen ist, hat er für die Sendung am nächsten Sonntag weitere Chansons von Bachelor Clark angekündigt. Und ich freue mich schon drauf. Ich habe mich auch wieder über eine E-Mail von Vivian aus Kärnten gefreut. Sie bezog sich auf die Sendung mit Songs der Beatles am letzten Wochenende und sie gab sich als besonderer Fan von George Harrison zu verstehen. Zu seinem 25. Todestag am 29. November wünscht sie sich eine Sendung über George Harrison und seine Musik. Ach Vivian, du ahnst ja gar nicht, wie sehr du bei mir mit diesem Wunsch offene Türen einrennst, denn ich bin ja quasi schon in Beatles-Windeln geboren worden. Und na klar, das kriegen wir hin. Eines ihrer Lieblingslieder scheint Something zu sein und in ihrer Mail erwähnte sie, dass wohl Frank Sinatra mal gesagt habe, Something sei eines der schönsten Liebeslieder überhaupt. Und davon können wir uns jetzt überzeugen. Die Aufnahme von Frank Sinatra erschien 1971 auf einer deutschen Reprise-Single, ist aber sehr, sehr selten im Radio zu hören gewesen, auch sehr, sehr selten bei den Memory-Hits. Aber heute und deshalb gehen wieder herzliche Grüße nach Kärnten zu Vivian.

0: Tja, das hätte ein wunderschönes Ende dieser Sendung sein können, wenn nicht noch ein weiteres Thema der Woche auf dem Zettel stehen würde. Ihr habt es wohl gemerkt, die Fußball-Weltmeisterschaft hat in der letzten Woche begonnen. Ja, ich hatte zwar angekündigt, dass ich mich aus diesem Thema heraushalte, aber ja, heute Abend ist das erste Spiel der deutschen Mannschaft und ja, das werde ich mir dann doch anschauen. Wobei es mir wirklich auf die Nerven geht, dass da schon wieder im Stundentakt irgendwelche Experten um die Ecke kommen mit ihren Ratschlägen über die Taktik und die Aufstellung. Leute, macht es doch nicht so kompliziert. Fußball ist doch so einfach. Und wie man am besten ein Spiel gewinnt, das erklärt uns jetzt Billy Sanders. Sein Tipp: Gib den Ball zu Uwe Seeler. Na also. In diesem Sinne wünsche ich euch einen spannenden Fußballabend und eine wunderschöne Woche. Ihr und euer Thorsten Schmidt.
1: 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Der ist nicht groß, 1,70 bloß. 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

Freistoß vom deutschen Tor. Schnellinger nimmt 3 Meter Anlauf, visiert den Ball in halbrechte Position, wo sich Schulz anbietet. Unser Außenläufer stoppt den Ball, Querpass zu Erhard. Kraus stürmt nach vorne, Vorlage zum deutschen Rechtsaußen. Der muss sich den Ball erst erkämpfen, dribbelt weiter bis zur Eckfahne, zieht die Flanke mit dem rechten Fuß zum Strafraum. Schön kommt der Ball herein, fällt auf den Elfmeterpunkt. Und jetzt geht's da oben, spielt den ersten Angreifer, schaut nach rechts, da steht Uwe Seeler frei. Der deutsche Mittelstürmer lauert auf

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2: Guten Abend, liebe Zuhörer. Heute also die Fortsetzung der Geschichte der Plattenfirma Chess, die im April 1947 als Kleinstunternehmen von den Gebrüdern Lennart und Philipp Chess, zwei jüdischen Einwanderern aus Weißrussland, in Chicago gegründet worden war. Die im schwarzen Ghetto von Chicago, der sogenannten Southside, ansässige Firma hieß zunächst Aristocrat, wurde dann 1950 nach dem amerikanisierten Familiennamen in Chess umbenannt und entwickelte sich in den folgenden Jahren schnell zu einem der führenden unabhängigen Plattenlabels in den USA. Chess Records und sein 1952 etabliertes Nebenlabel Checker dokumentierten zunächst überwiegend und dazu kommerziell sehr erfolgreich eine Bluesform, wie sie von Musikern gespielt wurde, die aus den Südstaaten nach Chicago gekommen waren. Namen wie Muddy Waters, Howlin' Wolf, Little Walter oder Sonny Boy Williamson stehen dafür beispielhaft. Als 1955-56 den verschiedenen Spielformen von Rock'n'Roll der erfolgreiche Durchbruch in den großen Popmusikmarkt gelang, hatte Chess als Folge der musikalischen Konzentration auf den Blues nur ganz wenige Rock'n'Roll-Interpreten unter Vertrag, sodass nun hastig das Veröffentlichungsprogramm in Richtung Rock'n'Roll erweitert wurde, gelegentlich auch durch die Übernahme fertiger Produktionen von anderen kleinen Firmen. Neben den schwarzen Vokalgruppen The Moonglows und The Flamingos und Bo Diddley war der überragende Rock'n'Roll-Star von Chess Chuck Berry, der, wäre er nicht schwarz, damals sicher noch zu größerem Erfolg hätte gelangen können. Hier gleich Chuck Berry mit der im Dezember 1956 aufgenommenen Demo-Version von Rock'n'Roll Music, die sich von der 1957er Hit-Version ganz erheblich unterscheidet. Anschließend dann das gemischte schwarze Duo Johnny and Joe, dessen Aufnahme Over the Mountain Across the Sea Chess vom New Yorker J&S-Label übernommen hatte und damit im Frühjahr 1957 einen Nummer-8-Hit verbuchen konnte.

In seinem Bestreben, für Chess Records einen Anteil an dem neuen gewinnträchtigen Rock'n'Roll-Plattenmarkt zu sichern, vollzog Len Chess, der für die Musikproduktion und Plattenveröffentlichung verantwortlich zeichnete, sozusagen einen musikalischen Rundumschlag, indem er Aufnahmen in den verschiedensten Rock'n'Roll-Stilformen veröffentlichte. Dadurch endete auch zugleich der bisherige Status von Chess als einer Plattenfirma mit ausschließlich schwarzer Musik. Hier drei Platten mit weißen Interpreten. Dale Hawkins aus Louisiana verschaffte den Gebrüdern Chess mit der Aufnahme Susie Q auf dem Checker-Label den einzigen Rockabilly-Hit, als dieser Song, den Sie gleich in einer schnelleren Alternativfassung hören werden, im Sommer 1957 bis auf Position 27 der Charts gelangte. Nur ganz wenige Käufer fand hingegen Cool Off Baby mit Billy Barracks vom Juni 1957, eine dreiste Kopie der 1955er Presley-Version von Baby Let's Playhouse. Als dritte Aufnahme dann noch vom November 57 Just Go Wild Over Rock'n'Roll mit Bobby Dean im Northern Band-Style à la Bill Haley.

Bereits im April 1956 hatte Chess neben dem schon bestehenden Zweitlabel Checker ein weiteres Nebenlabel eingeführt, Argo Records. Von Chess als Poplabel deklariert, bot Argo aber keinesfalls Popmusik, sondern die gleiche musikalische Palette wie schon Chess und Checker. Seinen ersten Top-Ten-Hit verzeichnete das Argo-Label allerdings nicht mit einer eigenen Produktion, sondern mit einer Übernahme vom New Yorker Mascot-Label. Book of Love mit dem schwarzen Sextett The Monotones erreichte im Frühjahr 1958 Platz 5. Leider nur wenig Beachtung fand zur gleichen Zeit die Aufnahme Feeling of Love des schwarzen Luther Dixon auf Chess und ebenso erfolglos blieb Rock Yeah von der weißen Formation Del Saint and the Devils auf Checker vom Juni 1958.

Mit der ziemlich orientierungslosen Veröffentlichungspolitik hatte Chess Records zum Ende der 50er Jahre leider seine einstige musikalische Identität als stilbildendes und beeinflussendes Blues- und Rhythm-and-Blues-Label weitgehend verloren. Ohne nachhaltigen Erfolg hatte Lynn Chess zu viele Dinge zu schnell versucht. Zwar wurden weiterhin viele Bluesaufnahmen produziert, aber die stilistische Weiterentwicklung des Chicago Blues mit jüngeren Musikern wie Magic Sam oder Otis Rush fand nicht bei Chess, sondern bei anderen Firmen statt. Ein Insider charakterisierte später die damalige Situation bei Chess mit der bissigen Bemerkung, dass Lynn und Phil Chess ihre Plattenfirma wie einen kleinen Krämerladen betrieben hätten. Kontinuierlichen Erfolg hatte Chess eigentlich nur mit Bo Diddley und Chuck Berry, dessen Karriere allerdings im Dezember 1959 durch seine Verhaftung und anschließende Verurteilung wegen angeblicher Verführung einer Minderjährigen einen abrupten und drastischen Einschnitt erfuhr. Zwei seiner besonderen Plattenerfolge des Jahres 1959 hatte Chess weißen Fremdproduktionen zu verdanken. Im Frühjahr 1959 gelangte Rod Bernard mit »This Should Go On Forever« bis auf Position 20 der Charts. Ursprünglich war diese Aufnahme vom Gin-Label in Ville Platte in Süd-Louisiana veröffentlicht worden. Und im Juni 1959 hatte Chess die Aufnahme »Sugary« mit Rusty York vom Note-Label in Indianapolis übernommen.

Wie sehr sich Chess Records zu Beginn der 60er Jahre als musikalischer Gemischtwarenladen in Anführungsstrichen präsentierte, wird durch die drei folgenden Aufnahmen von schwarzen Interpreten verdeutlicht, die sämtlich auf dem Nebenlabel Argo erschienen. Zuerst der Nummer 4 Hit But I Do vom Frühjahr 1961 mit dem New Orleans Pianisten Clarence Frockman Henry. Danach folgt aus dem Herbst 61 das Duo Don and Bob mit Good Morning Little Schoolgirl und schließlich vom Dezember 61 Let Me In mit dem gemischten Quartett Ivan Baker and the Sensations aus Philadelphia, das mit diesem Song im Frühjahr 1962 bis auf Platz 4 der Charts vorstieß.

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1: In dem Bereich des musikalischen Gemischtwarenladens in Anführungsstrichen ist auch der Nummer 10-Hit einzuordnen, den Chess im Sommer 1962 mit dem Pop-Instrumental Rinky Dink des schwarzen Organisten Dave Baby Cortez erzielen konnte. Solide musikalische Qualität lieferte zur gleichen Zeit noch immer Bo Diddley, dessen Klassiker You Can't Judge a Book by the Cover im September 1962 allerdings nur Platz 48 erreichte.

Anfang der 60er Jahre erlebten Blues und Rhythm and Blues zunächst in England und dann in ganz Westeuropa eine Renaissance durch die jugendlichen Beatgruppen, zu deren Standardrepertoire viele Songs von Chess-Interpreten gehörten. Auch High Heel Sneakers von Tommy Tucker, ein Nummer 11-Hit im Frühjahr 1964 auf Checker, wurde schnell darauf von vielen Beatgruppen nachgespielt. Und als Chuck Berry Ende 1963 vorzeitig aus dem Gefängnis entlassen wurde, erlebte auch er ein triumphales Comeback. Einer seiner neuen Erfolge war No Particular Place to Go, der im Juli 1964 bis auf Position 10 der Charts kam.

Auch im weiteren Verlauf der 60er Jahre blieb bei Chess Records leider eine konzeptionelle musikalische Linie nicht erkennbar. Obwohl die Firma mit Soul-Aufnahmen relativ erfolgreich war, ließen diese doch einen individuellen Sound vermissen, wie er beispielsweise von Tamla Motown in Detroit oder von Stax in Memphis entwickelt worden war. Und schließlich vergewaltigte in Anführungsstrichen Chess seine legendären Blues-Veteranen Muddy Waters und Howlin' Wolf mit sogenannten progressiven Aufnahmen,

bei denen sich die Bluesfans die Ohren zuhielten. Als Lynyrd Chess im Oktober 1969, 52-jährig, einem Herzversagen erlag, zeichnete sich auch das baldige Ende der Familienfirma ab. 1971 wurde Chess an den Tonbandhersteller GRT verkauft und noch bis 1975 weitergeführt. 1975 erwarb dann das All Platinum Label, später in Sugar Hill Records umbenannt, den gesamten Chess-Katalog, der 1986 wiederum an den gegenwärtigen Eigentümer MCA Records weiterveräußert wurde. Die ungeheure Menge des musikalischen Materials von Chess wurde und wird seit nunmehr 2 Jahrzehnten von den jeweiligen neuen Eigentümern in einer Vielzahl von Wiederveröffentlichungen aufbereitet, die erst im Nachhinein das große musikalische Erbe der Gebrüder Len und Phil Chess haben deutlich werden lassen. Denn trotz des bedauerlichen musikalischen Schlingerkurses ab Ende der 50er Jahre verdient Chess Records seinen legendären Status mehr als zu Recht. Zum Schluss noch eine der wohl letzten Rock'n'Roll-Aufnahmen von Chess. Sie stammt von der Surfband The Trashmen, die Mitte 1965 den 1956er Warren Smith Rockabilly-Klassiker Ubangi Stomp nachspielte.

0: Ja, soweit die Geschichte von Chess Records. Das nächste Rock'n'Roll Museum an dieser Stelle in 4 Wochen, am 31. Mai. Tschüss, ihr Werner Voss.
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1: Guten Abend, liebe Zuhörer. Heute also der zweite Teil über das Wirken des unabhängigen Studiobetreibers und Produzenten Norman Eugene Petty in Clovis in Neumexiko, direkt an der westlichen Grenze von Texas. Am 25. Mai wäre Norman Petty 65 Jahre alt geworden. Doch mit nur 57 Jahren verstarb er schon am 15. August 1984 an Leukämie. Neben seiner allseits bekannten Zusammenarbeit mit Buddy Holly hat Norman Petty aber auch eine Vielzahl von Aufnahmen mit rund 100 anderen Interpreten gemacht und produziert, die zumeist nicht so bekannt wie die Holly-Aufnahmen sind und deshalb hier in erster Linie zu hören sein sollen. 1948 hatte Petty mit seiner Ehefrau und einem Gitarristen ein professionelles Instrumentaltrio formiert und 1954 richtete er in Clovis ein Studio ein, das zunächst nur für eigene Aufnahmen gedacht war. Doch bald kamen auch andere Musiker aus der Umgebung zu ihm und als 1957 Pettys Produktion mit Buddy Knox, Jimmy Bowen, Buddy Holly und den Crickets zu Riesenhits geworden waren, stellte sich ein enormer Zustrom von jugendlichen Musikern ein, die überwiegend aus der Region der Städte Dreiecks Clovis, Lubbock, Amarillo stammten. Da Petty die berechtigte Auffassung vertrat, dass Zeitdruck optimale Aufnahmen verhindert, berechnete er den Musikern auch nicht die Studiozeit, sondern die Anzahl der aufgenommenen Songs und ließ sich häufig deren Verlagsrechte einräumen. Die fertigen Produkte verkaufte Petty dann an verschiedenste kleine und große Plattenfirmen. Als sich Buddy Holly im Herbst 1958 zur großen Enttäuschung von Norman Petty von ihm und den Crickets trennte und nach New York übersiedelte, versuchte Petty mit den neu formierten Crickets an frühere Erfolge anzuknüpfen. Doch vergeblich, denn nach nur zwei Sessions gingen die Crickets nach Kalifornien. Hier gleich aus der zweiten Crickets-Session vom Dezember 1958, Love's Made a Fool of You mit Earl Sinks als Sänger. Danach dann vom Januar 59 Jitterbuggin' mit den Five Bobs aus Borger, nördlich von Amarillo.

Nun zwei Versionen des gleichen Songs, die beide im Frühjahr 1959 von Norman Petty und Clovis produziert wurden. Übrigens eine Praxis, die Petty bei zahlreichen Kompositionen anwandte. Zuerst das Original von Looky, Looky, Looky vom März 59 mit Ronnie Smith aus Odessa in Texas, der schon Ende 1958 eine erste Single mit Petty aufgenommen hatte. Und nach Buddy Hollys Tod bei dem fatalen Flugzeugabsturz am 3. Februar 59 während der Winter Dance Party Tournee sprang Ronnie Smith für den Rest der Tournee als Sänger der Holly Band ein. Die zweite Version entstand dann am 24. Mai 59 mit Darrell Fells, über den leider gar nichts bekannt ist.

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2: Myron Robert Wachendorf aus Parker in Süd-Dakota, Jahrgang 1941, hatte schon 4 Singles mit seiner Band als Myron Lee and the Caddies aufgenommen, als er im Herbst 1959 zu Norman Petty nach Clovis kam. Ergebnis der ersten Session war unter anderem die Aufnahme Babysitten. Die englische Nachversion von 1961 mit Bobby Angelo gilt als Klassiker des englischen Rock'n'Roll. Hier war gleich das Original von Myron Lee, mit dem Norman Petty 1960 und 61 noch 2 weitere Platten produzierte. Danach dann Don Webb, Jahrgang 1935, der wie Buddy Holly aus Lubbock stammte, mit Little Diddy Baby, das Petty im November 59 von Brunswick Records veröffentlichen ließ.

1957 hatte der damals 17-jährige Gitarrist George Tomsko zusammen mit dem ein Jahr jüngeren Chuck Starb, ebenfalls Gitarrist und Sänger, in Rayton in Neumexiko das Quintett The Fireballs formiert. Anfang 58 entstanden dann erste Aufnahmen bei Norman Petty, der schnell erkannte, dass die besondere Stärke der Gruppe in der Interpretation von Instrumentalnummern lag. Deshalb ließ Petty die Fireballs auch nur ganz wenige Gesangstitel aufnehmen, von denen aber einer ein wahres Prachtstück war, Long Long Ponytail, das im Juni 1960 veröffentlicht wurde. Zuvor aber noch die dritte Single der Fireballs mit dem Instrumental Bulldog, dessen Sound den späteren Surf-Instrumentalbands als Vorlage gedient haben dürfte. Das instrumentale Können der Fireballs nutzte Norman Petty in den folgenden Jahren für die Begleitung vieler Solo-Interpreten. Einer davon war 1960 Johnny Duncan, der nicht mit dem gleichnamigen Sänger identisch ist, der in England während der Skiffle-Ära recht erfolgreich war. Johnny Duncan nahm 1960 mit den Fireballs die Originalfassung von Hello Mary Lou, Goodbye Heart auf. Die Hitversion von Ricky Nelson wurde erst im März 1961 aufgenommen.

Im Frühjahr 1959 kam das Quintett The Lean Teens aus dem nahen Plainview in Texas zu Norman Petty nach Clovis. Die ersten Aufnahmen, die Petty an Imperial Records in Los Angeles weiterleitete, blieben aber erfolglos. Bei einer weiteren Session 1960 nahm die Gruppe dann ein Instrumentalstück auf, das sich zu einem weltweiten Riesenhit entwickeln sollte, Wheels. Die Band änderte ihren Namen in The Stringalongs. Petty ließ die Aufnahme Ende 1960 beim New Yorker Warwick-Label veröffentlichen. Und im Frühjahr 1961 erreichte Wheels in den USA Platz 3, in England Position 12 und in Deutschland Platz 8 der Charts. Noch erfolgreicher bei uns war allerdings die Coverversion des Orchesters Billy Vaughan, ein Millionenhit, der fast 3 Monate die deutschen Charts anführte. Sänger der Stringalongs war übrigens Rhythmusgitarrist Keith McCormack, der auf den Platten unter den Namen Mickey Boyd oder Brian Keith erschien. Als zweite Aufnahme der Stringalongs dann noch eine eigenwillige Version des Rhythm and Blues Klassikers My Babe vom Oktober 1963.

Mitte 1961 erschien von den Fireballs die Norman Petty-Produktion Gunshot, wieder geschrieben von dem Leadgitarristen George Tomsko, die sich aber nicht in den Charts platzieren konnte. Als wesentlich erfolgreicher erwies sich hingegen die im September 62 entstandene europäische Nachversion der schwedischen Spotniks unter dem Titel Moonshot, hier aber gleich das Fireballs Original. Danach dann Larry Trider, der schon seit Mitte der 50er Jahre zum musikalischen Umkreis der Crickets gehörte. Doch seine erste Platte, produziert von Norman Petty, erschien erst 1961. Don't Stop, eine Neuauflage der 1958 im gleichen Studio entstandenen Aufnahme When Sin Stops von den Nighthawks. Von Don't Stop machte übrigens der vorhin schon erwähnte Engländer Bobby Angelo ebenfalls seine Coverversion. Larry Trider wurde bei seinem Original von den Fireballs begleitet, ebenso wie Anfang 1962 Tiny Murray bei der Aufnahme Bumpety Bump, bei der er den Buddy Holly-Gesangsstil deutlich kopierte. Tiny Murray ist ein Chicano und hatte schon 1958 erste Platten in Norman Pettys Studio aufgenommen.

Und noch ein Sänger, den Norman Petty von den Fireballs begleiten ließ, Jerry Roberts. Seine Platte Little Bitty Lover erschien 1962 beim New Yorker Apt Label. An eine andere New Yorker Firma, Jubilee Records, verkaufte Petty Anfang 1963 Aufnahmen der Hollyhawks. Hinter diesem Namen verbargen sich Gene Evans und Nicky Sullivan, der 1957 mit Buddy Holly bei den Crickets gespielt hatte. Die Orgel in der Hollyhawks-Aufnahme I Cry All the Time dürfte vermutlich Norman Pettys Ehefrau Vivian gespielt haben, die ja auch auf mehreren Buddy Holly-Aufnahmen als Pianistin oder Organistin zu hören ist.

Jimmy Gilmer, Jahrgang 1939 und aufgewachsen in Amarillo, hatte bereits 1959 erste Aufnahmen bei Norman Petty gemacht. 1960 wurde Gilmer nach dem Ausscheiden von Chucks Harp der neue Sänger der Fireballs. Doch erst 1963 stellte sich der ganz große Erfolg ein. Mit dem Song Sugar Shack, der im Oktober, November 1963 die Spitzenposition der US-Charts belegte. Mit den Fireballs hatte Norman Petty auch 1962 begonnen, frühe Demo-Aufnahmen und hinterlassene Aufnahmefragmente von Buddy Holly instrumental zu überarbeiten. Eine Arbeit, die von vielen Holly-Puristen als musikalische Leichenflatterei verurteilt wurde. Dennoch halte ich Pettys Überarbeitungen bei mehreren Aufnahmen für sehr gelungen, wie zum Beispiel bei Slippin' and Slidin', das er 1969, 10 Jahre nach Hollys Tod, veröffentlichen ließ. Auch den Verkauf seines Musikverlages an Paul McCartney haben viele Holly-Fans Norman Petty anfänglich übel genommen. Doch Pettys großes Verdienst liegt eben darin, dass er als Mentor Buddy Holly zum musikalischen Höhepunkt führte und nach dessen Tod für Hollys legendären Status sorgte. Und dass er daneben auch noch viele andere Interpreten förderte. Am 25. Mai wäre Norman Petty 65 Jahre alt geworden. Seine musikalisch ebenso engagierte Ehefrau Vivian überlebte ihn nur um 8 Jahre. Am 22. März dieses Jahres verstarb sie in Clovis im Alter von 63 Jahren.

0: Und zum Schluss leider noch eine traurige Nachricht. Eddie Fontaine, der in den vergangenen Jahren auch mehrfach in Europa aufgetreten ist, verstarb bereits am 13. April im Alter von nur 55 Jahren an Kehlkopfkrebs. Eddie Fontaine, 1937 als Edward Reardon in New York geboren und italienisch-irischer Abstammung, begann seine Plattenkarriere 1955 als 17-Jähriger, in deren Verlauf er sich als vielseitiger Interpret zeigte, der auch Popsongs, Balladen, Swing, Latin und auch Calypso-Nummern aufnahm, denn hauptsächlich trat er in Nachtclubs auf. In diesem Ambiente war Eddie Fontaine auch in dem besten aller Rock'n'Roll-Filme »The Girl Can't Help It« Ende 1956 zu sehen. In den 60er und 70er Jahren wirkte er auch in mehreren Fernsehserien mit. Hier zur Erinnerung an ihn vom Juni 1958 »Goodness, It's Gladys« und dann vom August 58 »Nothing Shaken«, das sich trotz nur Platz 64 als höchster Chartsplatzierung zu einem Klassiker der Rock'n'Roll-Ära entwickelt hat. Eddie Fontaine.
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